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0: die Zeit. Es ist 6 Uhr. 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
2: Im Studio Tom Husse. Schönen guten Morgen. Im Zollstreit mit den USA hat die EU einen wichtigen Schritt gemacht. Nach monatelangen Verhandlungen steht jetzt die Einigung zur Umsetzung des Handelsdeals. Anna Löwer.
3: Unterhändler von Europaparlament und Mitgliedstaaten haben sich in der Nacht auf die Abschaffung von Zöllen auf US-Industriewaren wie Autos und Maschinen geeinigt. Im Gegenzug wollen die USA ihre Zölle auf die meisten EU-Produkte auf maximal 15% begrenzen. Ziel ist es, einen neuen Handelskonflikt zu verhindern. Trump hatte zuvor den Druck erhöht und eine Frist bis Anfang Juli gesetzt.
2: Sozialleistungen sollen künftig auf einer zentralen Plattform von zu Hause aus beantragt werden. Die Bundesregierung arbeitet an einem digitalen Sozialportal. Das haben Arbeitsministerin Baas und Digitalminister Wildberger bei T-Online angekündigt. Heute Nachmittag berät eine Expertenkommission dazu. Online-Unterricht, private Übungsfahrten und weniger Fragen in der Theorieprüfung. Damit will die Bundesregierung den Führerschein in Deutschland billiger machen. Die Reform soll heute vom Bundeskabinett beschlossen werden. Weiteres Thema ist die geplante Milliardeninvestition in den Zivilschutz. Nach dem Tigerausbruch in Schkeuditz in Sachsen ist der Zooverband gegen ein generelles Haltungsverbot. Es gibt klare Regeln für die private Wildtierhaltung. Mehr von André Glatzel.
4: Auch Einschränkungen von Tierarten, die privat gehalten werden dürfen, helfen nicht weiter, so der Verband. Es braucht stattdessen bessere Kontrollen. Am Sonntag war ein Tiger bei einer ehemaligen Dompteurin in Schkeuditz ausgebrochen und hatte einen Mann schwer verletzt. Das Tier wurde von der Polizei erschossen. Die Frau hält noch 8 weitere Tiger. Die werden von den Zoos nicht aufgenommen, hat der Verband betont.
2: Es ist das größte Spiel in der Geschichte des SC Freiburg. Der Verein trifft heute im Finale der Fußball-Europa League auf Aston Villa aus England. Es wäre der erste große Titel für die Breisgauer. Anpfiff im Finale von Istanbul ist um 21 Uhr.
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5: Viele Wolken sind heute Morgen am Start und es regnet erstmal verbreitet. Später wird's dann mal mehr, mal weniger wolkig. Und ab und zu kann auch ein kräftiges Gewitter runterkommen. Dazu liegen die Höchstwerte heute bei 17 bis 23 Grad. Morgen meist trocken mit vielen Wolken, nur vereinzelt noch ein kurzer Schauer, maximal bis 26 Grad.

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0: Smokey im 6-Kanal-Stereo. Ja, tatsächlich richtig tolle Qualität hier bei mir. So soll es sein. DTS heißt also abgekürzt. Unter anderem ja 24-Bit. Top-Qualität. Smokey Needles and Pins war der Opener meiner Sendung.
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0: Mittwoch ist heute. Mittwoch, der Wochenteiler. Wir schreiten mit großen Schritten auf das lange Pfingstwochenende zu. Ja, ihr hört die Sendung Der Morgen mit Gernot. Die gibt es montags bis freitags live von 6 bis 9 Uhr und unlive mitten in der Nacht von 3 Uhr bis 6 Uhr als Wiederholungssendung vom Vortag. Wie immer zur vollen Stunde Nachrichten, Sport und Wetterbericht. Dann in der 20. Sendeminute gibt es einen kleinen Beitrag. Um halb hören wir das Wetter. Ja, nicht nur zur vollen Stunde Wetter, sondern auch zur halben dazu. Ist ja klar, logisch, ne? Damit ihr wisst, ob ihr im T-Shirt rausgehen könnt oder lieber mit Regenkutte und Regenschirm, ne? Oder vielleicht mit der Pelzmütze und Filzstiefel. Ja. Oder 10 nach halb, dann gibt es den informativen Talk. Gernot, was ist los mit dir? Zu wenig Kaffee. Okay, da gibt es die Informationen, wer denn heute Geburtstag hat. Das sind ja wieder eine Menge gewesen. Ist ja klar, ne? Bei 7-8 Milliarden Menschen haben pro Tag circa 20 Millionen Menschen Geburtstag. Ja, weil es also teilt. Stimmt nicht ganz, aber so ungefähr. Plus minus Peng. Musikalischerseits wie immer der Wechsel von Deutsch und Nichtdeutsch und dazwischen, na klar, die aktuelle Uhrzeit. 6 Uhr und 8 Minuten, 8 Minuten nach 6. Geht los nach Smokey. In Englisch die Inga, Zeit, die nie vergeht. Schönen guten Morgen und Prost Kaffee.

Inka. Inka hat den schnuckligen Song von ihr Mobst, ja, aber liebevoll, nicht böse gemeint, ne? Von Pearl, ne? Michael Barakowski hat das Ding gesungen. Und hier mal in der Version mit Inka Bause. Zeit, die nie vergeht. 6 Uhr und 12 Minuten haben wir es in der Zwischenzeit. 3 Minuten vor 6:45. Cici Catch ist dran und sie besingt Strangers by Night. Die ist ja nur langsam zu Ende.

0: CC Catch mit Strangers by Night. Hier hört man immer wieder gleich den, ja, aus der Feder von Dieter Bohlen. Macht aber nichts, ich komme damit klar. Viele mögen ihn nicht, macht nichts. Ihr wisst ja, Musik ist eine totale Geschmackssache. Der eine das, der andere das. Bei mir in der Sendung gibt's gestandene Unterhaltungsmusik aus den Jahren 50er, 1950, 1960, 1970 und 1980. Ja, in den 80ern, ja, also nicht nur aus dem, sondern aus den Jahrzehnten, ne, aus den 4 Jahrzehnten überwiegend. Durchaus gucke ich nach links und rechts nochmal, sprich noch ein bisschen älter, ja, habe ich schon gebracht, die Nummer, und auch mal den einen oder anderen aktuellen Titel, aber nicht ganz so viele, ne, wie viele andere Sendungen, das Tätchen können sie auch gerne machen, jedem Tierchen sein Pläsierchen. Bei mir gibt's gestandene Unterhaltungsmusik, die also wirklich mehrfach, nicht nur einmal im Radio zu hören war. Rebel Tell und Super Susie, ja, eine Hommage an alle, die Susie heißen.
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0: Ich denke, ihr wisst jetzt Bescheid, welche Susi gemeint ist. Na klar, die zum Aufblasen. Ja, ja, ja. Die nie Nein sagende. Boah, Gerlot, das ist ja sowas von sexistisch. Ja, ja, kann sein. Ich hab so ein Teil nicht. Die sind mir zu teuer. Die Dinger sind noch teuer wie eine echte Susi. Ja, da kann man ja wenigstens sagen, kaufst du alleine. Aber die musst du dir erstmal anschaffen. Da ist schon, ja, also für... Gerlot, woher weißt du eigentlich so gut Bescheid? Naja, ganz klar. Ein Mann geht schon mal in so einen Sexshop und kickt sich sowas an, ne? Wenn er nicht total frigide ist. Gerlot, das ist aber hier noch, das ist überhaupt nicht kinderfreundlich. Ja, die schlafen wir jetzt noch, deswegen kann ich dir sowas erzählen. Okay, 6:21, 6:09, der Beitrag. Den hier jetzt hören wir und dann gibt's ein richtig schönes Duett. Genau, Chris Norman und Susi Quattro. Mit Stumbling In und das Ganze in 6K. Setzt euch die Kopfhörer auf, dann hört ihr den Unterschied. Das Original war nämlich nicht ganz so, das war nur im normalen Stereo. Ne? Und hier in 6K, sehr schöne Aufnahme.
1: Mit einem 61-Minuten-Ziffernblatt macht die Kirche St. Marien in Bergen auf der Insel Rügen von sich reden. Nach einem schweren Sturm, der die Uhr 1983 weitgehend zerstört hatte, war eine Generalreparatur erforderlich. Dank einer Bürgerinitiative unter maßgeblicher Mitwirkung eines Sattlermeisters und eines Feuerwehrmanns sowie einer Blattgoldgabe der schwedischen Partnergemeinde konnte die Uhr wieder instand gesetzt werden. Dabei schlich sich ein Minutenstrich zu viel ein. Da man bei dem Geld- und Materialmangel zu DDR-Zeiten schon zufrieden war, die Uhr überhaupt wieder in Gang bekommen zu haben, wurde die kleine Panne verschwiegen. Auch nachdem jetzt das Missgeschick publik wurde und zunehmend Touristen angelockt werden, nimmt es die Bergener Gemeinde gelassen. Ein Kirchendiener stellte angesichts des Auflaufs kamerabewehrter Neugieriger die Frage, was ist auf Gottes Erden schon vollkommen?
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0: Schöne Nummer, vor allem das Original. Nichts Nachgesungenes und hier das neue Ding, was du da irgendwo, da irgendjemand da singt da. Oh nee, das geht ja nicht. Das ist ja fürchterlich. Versaut. Hier ist das Original. Und das hört ihr selbstverständlich in der Sendung Der Morgen mit Gernot. Ja? Soll ich jetzt sagen, nur hier? Könnte so ja fast sein, denn woanders spielen sie diesen neumodischen Abklatschkram, der sich fürchterlich anhört. Ne? Auch die deutsche Cover-Variante ist im Original von Bernd Klüver und Monika Merz. Ja. Und was hört man denn da so immer? Den Silbereisen, wa? Oh, nee, das hört sich nicht an. Und die Helene dann, ah, ne, verstand ich. Nee. Schuster, bleibt bei deinen Leisten, würde ich mal an der Stelle sagen. Die Tremolers, die haben nicht nur einen, sondern mehrere Erfolgstitel, unter anderem den, der da heißt My Little Lady. Na? Den hören wir uns jetzt mal in Deutsch an, von den Flippers, Mexican Lady. 6 Uhr und 28 Minuten, 2 Minuten vor 6:30.
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0: im Original von den Tremolos. Und hier mal in der Flippers-Variante, ja, haben die auch drauf. Kannst du mal sehen, ja. Rockmusik aus den 60er, 70er Jahren in deutscher Sprache. Mexican Lady, 6 Uhr und 31 Minuten, eine Minute nach 6:30. Wir hören jetzt die Wetteraussichten und ein paar Verbrauchertipps. Und anschließend gibt's F.R. David. Nicht mit Words, nee, der hat ja auch noch ein paar mehr Titel auf der Pfanne. Wir hören I Need You von ihm. Aber erst das Wetter.
1: Viele Wolken sind heute Morgen am Start und es regnet erstmal verbreitet. Später wird's dann mal mehr, mal weniger wolkig. Und ab und zu kann auch ein kräftiges Gewitter runterkommen. Dazu liegen die Höchstwerte heute bei 17 bis 23 Grad. Morgen meist trocken mit vielen Wolken, nur vereinzelt noch ein kurzer Schauer, maximal bis 26 Grad.

0: FR David. Und I Need You. Ja, ihr habt ja gehört, das ist die Albumfassung, ne? Ich habe da nichts gemacht, die ist so lang. Gell? Ja, ich weiß, es gibt auch noch Radiofassungen, deutlich kürzere, aber die hier hat knapp 5 Minuten. Na, und warum auch nicht? Der nächste Titel ist fast so lang und kommt aus der ehemaligen Genau. City hören wir mit Mont Clamott. Und das Ganze hier um 6 Uhr und 37 Minuten. 7 Minuten nach 6:30.
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Kama Kaviviole, ja, Israel mit Vornamen Kama Kaviviole. Vielleicht haben wir in der nächsten Stunde, ich suche den Titel mal raus, ja, der wäre heute, ich guck mal, drei Dings, Bums, ah nee, der ist ja 1997 schon verstorben, Entschuldigung, US-amerikanischer Sänger. Dann Kaya Jana, ne, der deutsche Komiker und Fernsehmoderator, ne, wird heute 53 Jahre alt. Dann Sky Dumont, ja, heute 79 Jahre alt. Cher, ja, bei der weiß man aber nicht genau das Alter, würde ich sagen. Sie wird heute 80. Naja, das darf man nicht vergessen. Die hat ja unter Sonny und Cher schon gesungen. I Got You, Babe. Da denk mal in den 60er Jahren, ne? Ja, das dürfen die meisten nicht vergessen. Und Albano und Romina Power kennt man ja durchaus, ne? Albano wird heute 83 Jahre. Und dann haben wir noch einen im Bunde. Joe Cocker. Joe Cocker ist ja leider 2014 von uns gegangen. Aber er hätte heute auch Geburtstag gehabt. Baujahr 44 ist er. Und den hören wir uns auch gleich mit einem seiner bekanntesten Songs, ja. Summer in the City. Die Nummer habe ich rausgesucht. Ja, bitteschön.

0: Joe Cocker hätte heute auch Geburtstag gehabt. Summer in the City. Ja, ich habe den schon mal rausgesucht in Israel. Für nächste Stunde werde ich den mal spielen. Oh, jetzt haben wir es 6 Uhr und 48 Minuten, 3 Minuten nach 6:45. Alle, die los müssen auf dem Maloche, wünsche ich einen schönen Wochenteiler. Wir hören uns dann morgen ab 6 Uhr wieder. Ja, viel Spaß. Passt schön auf euch, ne? Dass wir uns gesund morgen wieder hören. Was gibt's jetzt, Schnucklis? Gerd Wendland, Alle Frauen dieser Welt. Das ist eine deutsche Cover-Variante. Im englischen Original ist die Nummer von Neil Diamond. Und zwar Crackin' Rosie heißt der Song. Und hier mal die Nummer in Deutsch. Gleich in wenigen Sekunden.
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0: Neil Diamond, Craig Ranlosi im Original und hier mal in der deutschen Fassung mit dem unvergessenen Gerhard Wendler und alle Frauen dieser Welt. 6:52 in der Zwischenzeit 7:08. Armin Corner hören wir. If Paradise is Half as Nice. Ja, da hat er recht. Das stimmt.
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0: Armin Corner. Armin Corner hier als vorletzter Song in der ersten Stunde. Wir haben die geschafft, die erste Stunde. Ne? Einen Titel habe ich noch bis ran an die Nachrichten, Sport- und Wetterbericht. Es ist 6 Uhr und gleich 56 Minuten. 7:04. Dann werden wir gut informiert und dann hören wir uns hoffentlich gesund und munter und mit frischem Kaffee zur zweiten Stunde wieder. Bis ran an die Informationen haben wir noch Peggy Marsh. Und sie besingt Romeo und Julia. Ja, ja, Shakespeare lässt grüßen.
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Bitches. Die Covervariante von Dingensbummens. Wer ist Dingensbummens? Plastic Bertrand aus Frankreich. Ça, bla, mur, moi. Und das gibt's auch in Deutsch von Benny. Bin wieder frei. Schön, dass ihr da seid. Moin, moin und danke fürs Einschalten.

Man macht ja hier einen Krach am frühen Morgen. Der Benny, bin wieder frei. 7:11 in der Zwischenzeit. 8:04. Lou and the Hollywood Bananas singen Kingstown. Ich muss mal gucken, das gibt's in Englisch und auch in französische Variante. Oh ja, wir gucken und ich habe geguckt. Es ist die französische Variante. Die hören wir uns jetzt an. Was wollte ich noch sagen, so nebenbei mal ein bisschen? Ja, ich gucke ja nebenbei, was so los ist, ne? Tagespolitisch aktuell. Was sehe ich? Da gibt's eine Keksfirma mit einem großen B, ja, in der Oberlandstraße in Berlin. Haben die unter anderem einen Zweigbetrieb oder ihren Sitz, wie auch immer. Ja, die haben sich jetzt politisch geäußert. Das haben sie jetzt davon. Jetzt gibt's großen Shitstorm. Diese ärgern wollten da, diese große Partei, ihr wisst schon, die da jetzt inzwischen fast 30% haben, ja. Die haben sie geärgert. Und nu haben die Wähler gesagt, gut, dann behalt deine Kekse alleine, schieb sie dir rektal ein, dann essen wir eben die anderen Kekse von vielen anderen Sorten, Herstellern, ne? Das hat er jetzt davon. Man muss aufpassen, was man sagt, ne? Vor allem, wenn man Unternehmer ist. Sicherlich darf jeder seine Meinung haben. Das ist richtig, das stimmt schon. Aber wenn man Kekse verkaufen will, ja, da muss man die an Freund und Feind verkaufen. Und wenn man sich's versaut mit den Feinden, dann hat man deutliche Einbüße. Ja, stört so ein Millionär wahrscheinlich gar nicht. Dann ist es egal. Dann hat er eben anstatt 10 Milliarden Umsatz eben halt nur noch 9,5 Milliarden oder so. Ja, solche Leute stört das nicht. Naja, gut. Jeder wie er möchte. Ich kaufe die sowieso nicht von dieser Firma mit B, weil sie mir viel zu teuer sind. Gottes Willen, außerdem bin ich zu fertig, brauche keine Kekse essen.

0: Lou and the Hollywood Bananas, Kingston, Kingston, hier in der französischen Variante. 7 Uhr und 16 Minuten in der Zwischenzeit, eine Minute nach Viertel 8. Andreas Martin habe ich sehr gerne im Programm, ihr wisst, mit seinen Klassikern ohne Ende. Er hat ja ein Riesenrepertoire. Deine Flügel fangen Feuer. Hören wir uns an, geht los in wenigen Sekunden.
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0: Andreas Martin, deine Flügel fangen Feuer um 7 Uhr und na gleich 21 sogar schon, 9 Minuten vor 7:30. Es gibt die artgerechte Menschenhaltung. Ja, das kann ich euch sagen, das ist das Studio hier im Märkischen Oderland, wo der hübsche Gernot sitzt. Das ist artgerecht. Was? Ja. Na, der Beitrag. Anschließend schöne Nummer von den Backstreet Boys. Everybody, das Ding kennen wir. Mit einem ungewöhnlichen Experiment will der kanadische Künstler Rob Thompson auf nicht artgerechte Tierhaltung aufmerksam machen. Er steckte in einer Kunstgalerie in Ottawa einen Mann und eine Frau, die sich noch nie zuvor gesehen hatten, in einen 4 Quadratmeter großen Käfig, in dem die eine Woche lang wie die Hühner ausharren müssen. Am Ende winkt den beiden eine Belohnung von je 2.500 kanadischen Dollar und 1.500 Euro. Bedingung ist, sie müssen das Experiment durchhalten. Wer vorzeitig aufgibt, geht leer aus. Wie zum Ansporn hat Thompson die Schecks mit dem Preisgeld eingerahmt und an der gegenüberliegenden Wand aufgehängt.
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Backstreet Boys hier bei mir in der Sendung. Der Morgen mit Gernot Everybody. Ja, da bin ich mal ein bisschen raus. Das Ding ist aus den 90ern, war, würde ich sagen. Ich weiß gar nicht ganz genau. 97 sogar. Ja. Das ist für mich moderne Musik. Da freut sich dann immer der Patrick aus Cuxhaven, wenn ich dann 90er Jahre Musik spiele. Ja. Die findet er schön. Ja, jedem Tierchen sein Pläschen. Ihr Lieben, wir gehen wieder in die etwas weichgespültere Musik mit Hanna Haller, der Unvergessenen, eine Wahnsinns-Love-Story. Und das Ganze um 7:26, 4 Minuten vor 7:30 und vor den Wetteraussichten. Na bitte. Wir

0: Halla, halla, eine Wahnsinns-Love-Story. Um 7 Uhr 30 Minuten, ganz genau halb acht, komplette Halbzeit meiner Sendung. Ja, nochmal, dann ist Feierabendzeit. Richtig, aber ein bisschen müssen wir noch und das machen wir auch. Wir hören jetzt die Wetteraussichten, sehr interessant, ne? Am Wochenende, am Sonntag soll es ja dann 28 Grad werden. Da bin ich gespannt, das hören wir dann am Freitag, das Wetter dazu. Ne? Wird da so ein tolles, denke ich mal, ein tolles Pfingstwochenende. Naja, heute haben wir erstmal Mittwoch und was da für Wetter gibt, das hören wir gleich. Und anschließend nach der Werbung Climby Fischer und Love Change Everything.
1: Graue Wolken und öfter mal Regen sind heute Morgen noch angesagt. Nur Richtung Alpenrand bleibt's trocken, im Laufe des Tages dann eher Schauer. Dazu können vereinzelt auch kräftige Gewitter runterkommen. Die Höchstwerte liegen bei 17 bis 23 Grad. Morgen viele Wolken, aber oft trocken und maximal bis 26 Grad.
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0: Musik aus den Good Old 80s mit Climby Fisher und Love Change and Everything um 7 Uhr und 36 Minuten, 6 Minuten nach 7:30 in der Zwischenzeit. Gleich gucken wir uns mal an, wer heute Geburtstag hat. Zuvor hören wir ein schönes Medley von Costa Cordalis. Ja? Wie ich immer sozusagen pflege, ein kleiner Auszug aus seinem Riesenrepertoire. Und das stimmt auch.
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Wer hat denn heute Geburtstag am 20. Mai? Kann ich euch sagen, der deutsche Komiker und Fernsehmoderator Kaya Janar. Ich sehe den auch ganz gerne, 53 Jahre wird er heute. Israel Kama Kavivioli, den hören wir gleich. Ja, mit einem seiner bekanntesten oder überhaupt den Titel, den er ihm zutage bekannt gemacht hat. Ja, am 20. Mai 1959 geboren. Leider verstarb er im Jahr 1997. Des Weiteren Sky Dumont, deutscher Schauspieler und Autor, wird heute 79 Jahre alt. Herzlichen Glückwunsch. Cher auch, heute 80 Jahre alt. Ja, manchmal glaubt man das gar nicht. Da hat also Botox gewonnen. Gernot. Nicht am Geburtstag, sondern in meinen Sachen sagen. Naja, die Mädels, die sind da sehr eitel, die müssen da immer was machen und fummeln. Dabei finde ich natürliche Schönheit viel, viel schöner. Ja, das ist deine Meinung. Die Leute wollen sich aber verhübschern. Verhübschern ist ein schönes Wort. Und darum machen sie sowas. Joe Cocker, heute auch wäre er ein Jahr älter geworden. 1944 geboren. Leider ist er ja auch 2014 von uns gegangen. Na, wen gibt's noch zu sagen? Albano. Ja, Albano und Romina Power. Durchaus bekannt. Heute wird Albano 83 Jahre alt. Und jetzt, wie versprochen, hören wir diese schöne Nummer von Israel. Kama Kavivioli, Over the Rainbow. Ja, liebevoll von seinen Fans auch It's genannt. Da ist der Song.

0: Israel, Kama Kaviviole, Over the Rainbow. Schöne Nummer, ne? Ja. Das Ding ist 19... Wann ist das Ding rauf und runter gelaufen? Ich überlege gerade scharf. Irgendwann in den 2000ern, wa? Warte mal, ich guck mal. Manchmal steht das da. Hat der Gerhard sich das hingeschrieben? Ne, ja, 2007. Durchaus möglich. Da so, rum da so, ungefähr so und sowas alles, ne? Der Titel selber ist deutlich älter, aber er hat damit Riesenerfolge gefeiert. Wir gucken auf die Uhr. 7 Uhr und 47 Minuten. 2 Minuten nach 7:45. Christina Bach besingt Caballero, Caballero.
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0: Christina Bach, Caballero, Caballero, 7 Uhr und 51 Minuten, 9 Minuten vor 8. Donna Summer ist angesagt, die Disco Queen, haben wir gestern auch im Programm, ja, hat allerdings ein anderer Titel, ich kann mir den Sinn. Love to love you baby, den hören wir uns jetzt an.

0: erotische Klänge mit der Disco Queen. Donna Summer, I love. Nee, nicht I, ohne I. Love to love you, baby. 7 Uhr und 55 Minuten, 5 Minuten vor 8. Auch die zweite Stunde haben wir durchgebracht. Hätte ich jetzt beinahe gereimt. Es gibt noch eine dritte. Ihr wisst, jetzt hören wir gleich Nachrichten, Sport und Wetterbericht in kompakter Variante. Bis ran an die Nachrichten noch Oliver Frank, Herz gefunden. Und wie immer freue ich mich, wenn wir uns in der dritten Stunde weiterhin hören und begrüßen dann die Schlafmützen, die sich zu 8 Uhr einen Wecker gestellt haben. Mal sehen, wer da alles noch zuschaltet. Was gibt's jetzt? Na Oliver, bitte. Schalte
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0: die Zeit. Es ist 8 Uhr. 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
2: Im Studio Tom Husse. Schönen guten Morgen. Der Führerschein in Deutschland soll günstiger werden. Die Reform dafür ist schon länger angekündigt. Heute will die Bundesregierung sie auf den Weg bringen. Jana Klonikowski berichtet.
3: Verkehrsminister Schnieder plant unter anderem weniger Pflichtfahrten, Theorieunterricht auch komplett online, einen kürzeren Fragenkatalog und auch die Möglichkeit, Fahrstunden nur mit den Eltern zu machen. Diese Pläne hatte er bereits im Herbst vorgestellt. Sie waren von Fahrlehrern heftig kritisiert worden. Die Bundesregierung will heute außerdem das 10 Milliarden Euro Paket für den Zivilschutz auf den Weg bringen. Das Geld soll etwa in Ausrüstung und Personal beim THW investiert werden.
2: Sozialleistungen sollen künftig einfacher und schneller beantragt werden können. Die Bundesregierung arbeitet an einem digitalen Sozialportal. Das haben Arbeitsministerin Baas und Digitalminister Wildberger bei T-Online angekündigt. Egal ob arbeitslos melden, Bürgergeld oder auch Elternzeit beantragen, alles soll künftig auf einem Portal gehen, unabhängig, welche Behörde am Ende genau zuständig ist. Heute Nachmittag berät eine Expertenkommission dazu. In der Berliner Charité wird jetzt ein Ebola-Patient aus den USA behandelt. Der Arzt ist in der Nacht in Deutschland gelandet und wurde unter höchsten Sicherheitsvorkehrungen auf eine Spezialstation des Krankenhauses gebracht. Er hatte sich in der Demokratischen Republik Kongo mit dem Virus infiziert und weil der Weg nach Deutschland von dort kürzer ist, hatten die USA um Hilfe bei der Behandlung gebeten. Nach dem erneuten Ebola-Ausbruch im Kongo sind dort bereits mehr als 130 Menschen gestorben. Die EU hat den Weg für die Umsetzung ihres Zolldeals mit den USA freigemacht. Unterhändler von Europaparlament und Mitgliedstaaten haben sich in der Nacht auf den Abbau von Zöllen auf US-Industriewaren geeinigt. Damit setzt die EU eine Vereinbarung mit US-Präsident Trump um. Kurz vor der offiziellen Bekanntgabe morgen sickern immer mehr Details zum deutschen Kader für die Fußball-WM durch. Laut Berichten sollen auch die Jungstars Karl und El Mala von Bayern und Köln dabei sein, genau wie die Stuttgarter Undav, Stiller und Leveling.
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4: Graue Wolken und öfter mal Regen sind heute Morgen noch angesagt, nur Richtung Alpenrand bleibt's trocken, im Laufe des Tages dann eher Schauer. Dazu können vereinzelt auch kräftige Gewitter runterkommen. Die Höchstwerte liegen bei 17 bis 23 Grad, morgen viele Wolken, aber oft trocken und maximal bis 26 Grad.

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0: Bruce Channel, ne? Bruce Channel war das, ja, ich weiß, das kennen wir auch von DJ Ötzi, war, der hat das Ding, glaube ich, auch in so ein bisschen neuer Pop-Variante durchgequirlt, richtig. Hey Baby, war der Opener der dritten Stunde meiner Sendung.
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0: Mittwoch, der 20. Mai 2026, ihr hört die Sendung Der Morgen mit Gernot. Die gibt's montags bis freitags immer von 6 bis 9 live mit meiner Wenigkeit und unlive mitten in der Nacht. Da quatscht dann die Konserve von 3 bis 6 Uhr schon mal als Warm-up-Sendung, damit ich live richtig loslegen kann. Ja? An der Stelle möchte ich auch den Markus begrüßen. Wer ist denn nur wieder Markus? Sache, kennt den denn wirklich keiner? Mann, das ist der Lümmel von der ersten Bank, ne? War das immer so in den 60er Jahren? 70er Jahren, ja, sag mal. Der Lümmel von der ersten Reihe, war? Oder so, die von der Bank. So. Wie auch immer. Egal, irgendwelche deutschen Spielfilme. Da hat der die Hauptrolle gespielt. Definitiv. Was? Gernot, was erzählst du denn da wieder? Naja, stimmt, das war gelogen. Nein, hat er nicht. Aber er spielt naja trotzdem die erste Geige, ne? Ab 9 Uhr löst er mich ab. Gott sei Dank, dann seid ihr mich los. Und der Markus wird dann durch den Vormittag.

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2: Deutsches Cheerio gibt's vom Madre persönlich in Deutsch und in Englisch und wir hören natürlich jetzt die deutsche Variante. Ich stelle mich vor und dann singt der Gigi.
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0: Schöne Nummer, ne? Gibt's auch in Englisch von ihm persönlich. Und hier mal der Madre in Deutsch. 8:12 in der Zwischenzeit. Ja, 8:03. Wenn wir zum ESC jemanden geschickt hätten, nicht Gigi selber, denn er ist ja auch Musikproduzent, ne? Und das seit Jahrzehnten, ne? So lange wie er singt, so lange produziert er auch für andere, für seine Mitstreiter Mucke ohne Ende, weit über 1000 Titel stammen aus seiner Feder. Der sollte mal einen Song schreiben, ne? Für den ESC, dann würden wir auch gewinnen, ne? Aber so bleiben wir weiterhin Platz 23. Ja, aber nicht von 100, das wäre ja gut. Nee, leider nicht. Ja. Wir müssen, oder wir drehen das einfach um. Von hinten, dann werden wir ganz gut vorne. Nee, nicht, lassen wir's. Domino hören wir mit Here I Am. Na, bitteschön.
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0: Den Anfang von diesem Titel, den haben viele genommen, kann ich mich entsinnen, auch noch ein Radiosender, 100,6 damals, ein privater Radiosender in Berlin-Brandenburg, denn für die Nachrichten als Bett, als Untermalungsbett, ja, oder als Ankündigung, dass jetzt Nachrichten kommen. Ihr Lieben, wir haben es 8 Uhr und 16 Minuten, aber gerade noch so, eher schon 17. Es rutscht in Richtung 17. Der Titel Paloma Blanca von der George Baker Selection ist ja durchaus ein Begriff. Na klar, ich denke mal, das ist ihr bekanntester Song. Den gibt es auch in Deutsch, selbstverständlich, von der George Baker Selection, aber auch von vielen nachgesungen. Unter anderem richtig erfolgreich von Nina und Mike in der deutschen Variante. Hören wir uns gleich an, in wenigen Sekunden geht's los.
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0: Zack, waren sie auf Platz 1 bei Dieter Thomas Heck in der Hitparade mit dem Titel Logisch, ne? Ist ja ganz klar. Ja, zur damaligen Zeit, da ging das Ding rauf und runter. Haben aber viele gesungen, ne? Die Nummer Paloma Blanca. Hier in der gesungenen Variante mit Nina und Mike. Wir hören jetzt den Beitrag, den versprochenen, denn es ist jetzt 8 Uhr und 21 Minuten, 9 Minuten vor 8:30. Und dann gibt's Mucke aus den 80ern mit den Twins und Ballad Dancer. Na bitte.
1: Wenig Erfolg hatte ein Verkehrssünder mit dem Versuch, die Bußgeldstelle des Kreises Coesfeld mit dichterischen Mitteln milde zu stimmen. Wie das Landratsamt am Freitag mitteilte, kommentierte der Autofahrer eine Geschwindigkeitsüberschreitung in Gedichtsform. Hier das Ergebnis. Ich wollte nicht am Sonntag ruhen und meinen Enkeln was Gutes tun. Ein Ausflug in das Sauerland bei den zwei Jungs großen Anklang fand. Die Freude war, o Graus, o Schreck, schon vor der Autobahn in Aschberg weg. Ich bin da wohl zu schnell geflitzt, sonst hätte man mich da wohl nicht geblitzt. Bei Karl May in Elspe war der Tag dann doch noch schön. Die Enkel und ich bitten, von einem hohen Bußgeld abzusehen. Die Bußgeldstelle antwortete mit gleichen Mitteln. Wer flitzt zu schnell zu Winnetou mit Enkeln drin im Wagen, dem hilft auch nicht ein Manitou, er muss die Folgen tragen. Das Amt zeigte sich auch sonst erbarmungslos. 80 Euro und ein Punkt in der Verkehrssünderkartei werden für den geblitzten Dichter fällig.
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0: immer wieder ein Genuss. Musik aus den 80ern, hier mit den Twins und Ballad Dancer. Das Ganze um 8 Uhr und gleich 27 Minuten. 3 Minuten trennen uns noch vor der 8:30 Marke. Hören wir noch einen kurzen und dann gucken wir mal, was der Wetterfrosch Kurt alles so von sich quakt. Paola ist dran, die Vorzeigeschweizerin mit dem Titel Cinema, Kino. Na klar.
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0: Die Paola aus der Schweiz besang das Kino. Kintop, wa? Haben wir früher auch gesagt, ja. Das ist schon ein älterer Ausdruck. Kino, Cinema, wie auch immer. Ihr Lieben, wir haben es 8:30 Uhr, ganz genau 8:30. Wir hören jetzt die Wetteraussichten und wie immer ein paar Verbrauchertipps. Wer keine hört, hört sofort. Cäsar. Cäsar ist der Bruder von Ibo. Ja, und er singt die Schwarze Rose, die kennen wir ja von Ibo, die singt der Cäsar in Englisch, My Black Lady. Das ziehen wir uns gleich rein. Zuvor gucken wir mal, was der Kurt wieder versaubeutelt hat. Also das ist ein Wetterfrosch, ich weiß nicht, ja. Also den sein Wetter, ich bin ja gespannt, wann der mal Wochenend und Sonnenschein ansagt. Ja, das wollen wir so lange drauf warten. Hier ist nur Wolken, Regen, nichts mit Sonne. Also ich weiß nicht, nee. Wir werden uns wohl wahrscheinlich nach einem neuen Wetterfrosch umgucken müssen. Also so ein Wetter, nee. Die 16 Landeshauptstädte der 16 Bundesländer. In alphabetischer Reihenfolge: Berlin 16 Grad bewölkt, in Bremen 14 Grad etwas Regen möglich, dasselbe in Dresden 14 Grad etwas Regen möglich, in Düsseldorf 13 Grad und da regnet es gerade, in Erfurt 13 Grad und bewölkt, Hamburg 13 Grad bewölkt, in Hannover 14 Grad etwas Regen möglich, in Kiel 13 Grad stark bewölkt, Magdeburg meldet 14 Grad etwas Regen möglich, Mainz auch 14 Grad und stark bewölkt. In München 13 Grad, einsetzender Regen. Potsdam 14 Grad, stark bewölkt. Saarbrücken 14 Grad, etwas Regen möglich. Schwerin 13 Grad und Regen. Stuttgart 15 Grad und stark bewölkt. Und in Wiesbaden haben wir es 14 Grad, ebenfalls stark bewölkt. Und in Berlin Tegel, da regnet es wahrscheinlich gerade junge Hunde und das hat er auch verdient. Ne? Wobei besser wäre bei so einem Wetterfrosch, wäre es schöner, wenn es junge Störche regnen würde. Nee, nicht? Gernot, du bist ganz schön böse. Ja, das stimmt. Kurt, morgen hören wir uns wieder. Tschüss.
1: Graue Wolken und öfter mal Regen sind heute Morgen noch angesagt, nur Richtung Alpenrand bleibt's trocken, im Laufe des Tages dann eher Schauer. Dazu können vereinzelt auch kräftige Gewitter runterkommen. Die Höchstwerte liegen bei 17 bis 23 Grad. Morgen viele Wolken, aber oft trocken und maximal bis 26 Grad.
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0: Nicht schlecht, wa? Der Bruder von Ibo war das. Cäsar. Ja, My Black Lady. Na und der Ibo selber, der hat das Ding ja in Deutsch gesungen, wie wir wissen. Die Schwarze Rose läuft heute noch in Diskotheken als wunderbare, tanzbare Nummer. Ist auch richtig toll rhythmisch, wie wir eben gehört haben. 8 Uhr und 37 Minuten, 7 Minuten nach 8:30. Jürgen Markus ist dran. Komm mit auf die Sonnenseite der Straße.
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8:41, gerade noch so, ja, 4:45. Gucken wir mal, wer denn heute alles Geburtstag hat. Unter anderem Kaya Jana, ne? Der deutsche Komiker und Fernsehmoderator, wird heute 53 Jahre alt. Ne? Vorige Stunde hatten wir ihn als Musik dann auch gehört, als Gesangsinterpreten, Israel Kamaka Viviole. Ja, der hätte heute auch Geburtstag gehabt, aber ihr wisst ja, der ist leider nicht mehr unter uns. Dann Sky Dumont, ne? Deutscher Schauspieler und Autor, kennen wir auch, wird heute 79 Jahre alt. Cher, haben wir auch schon gehört? Wann hatte ich die gespielt? Ne, jetzt spiele ich die. Jetzt spiele ich die. Wird heute 80 Jahre alt. Und Joe Cocker, den hatten wir in der ersten Stunde, kann ich mich entsinnen. Der wäre heute auch ein Jahr älter geworden, ist aber auch 2014 von uns gegangen. Geboren 1944. Dann haben wir noch einen, zu guter Letzt. Albano und Romina Power kennen wir ja, das Gesangsduo aus Bella Italia. Der Albano, der wird heute 83 Jahre alt. Allen Geburtstagskindern des Tages und auch allen, die ich nicht erwähnt habe, ja, trotzdem einen schönen Geburtstag. Viel Spaß und viel Freude im neuen Jahr. Wir hören die Cher jetzt mit Believe.

0: Die Mary Rose hat das Singen Deutsch von sich gegeben. Und hier das Original mit Cher und Belief, die heute 80 Jahre alt wird. Die gute Cher. Guck keiner an. Ja, ja, die hat ja in den 60ern, ne? Aga Dubey, ne? Sonny und Cher, ja, und noch viele, viele andere Titel schon gesungen. Wir haben es 8 Uhr und 47 Minuten. 2 Minuten nach 8:45. Jetzt gibt es eine schöne deutsche Cover-Variante. Im englischen Original stammt die Nummer von Marty Rapp. Ja, Take a Look of Your Face. Und das Ding hören wir uns jetzt in Deutsch an, von keiner geringeren als von Gitte Henning. Freu dich bloß nicht zu früh. Gleich, in wenigen Sekunden geht's los.
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0: im Original im Englischen mit Marty Webb. Das ist der Dame, ja, Marty Webb. Und hier in der deutschen Fassung mit Gitte Henning. Ja, finde ich toll, sonst hätte ich es ja hier nicht drin, ne? Freu dich bloß nicht zu früh. Jetzt gibt's schöne Funky Music. Ah, herrlich. 8 Uhr und 52 Minuten. Übrigens an der Stelle mal noch, würde ich betonen, heute werdet ihr wieder das Blaue vom Himmel erzählt bekommen. Was für ein Ding? Nein, Quatsch. Markus. Markus steht schon in den Startlöchern. Er wird 3 Stunden lang euer Vormittagsbegleiter. Und ich habe die Vermutung, dass die Damenwelt ihn zu Füßen liegt. Ja? Ich muss aufpassen, dass ich ihn nicht zu viel lobe, sonst gehört die ganze Damenwelt mir nicht mehr zu. Und ich habe nur noch Herren von der, als Zuschauer, als Zuhörer vielmehr, ne? Das geht gar nicht, ne? Das geht ja, der läuft mir den Namen ab. Das ist ja fürchterlich, ja? Mit seiner schönen, rauen Stimme versüßt er uns den Vormittag von 9 bis 12 Uhr. Alles Weitere kann er dann selber erzählen. Ja. Ich freue mich drauf. Schauen wir mal. Aber erstmal gucken wir zu der schönen Funky Music mit Cool and the Gang und Joanna.
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0: Die Formation Kool and the Gang liebt Joanna. Ja, vielleicht ist sie hübsch. Kann schon sein. Vielleicht ist es auch wert, ne? 8:57, 3 Minuten vor 9. Der Rausschmeißer ist heute von Bill Ramsey gesungen. Souvenirs, Souvenirs. Ich mache einen Fisch, schwimmen davon. Wünsche euch gute Unterhaltung mit den nachfolgenden Sendungen. Vor allen Dingen die bei mir auf dem Sender sind, ja. Nämlich der Markus. Finde ich schön. Hör ich zu, freue ich mich. Und dann bis morgen früh um 6. Diener nach links. Diener nach rechts. Tschüss, tschüss, ihr Lieben. Macht's Schmugge. Euer Gernot aus dem wunderschönen, heute nicht so sonnendurchfluteten Märkisch-Oderland. Kurt ist schuld. Der kriegt Haue auf Watte.
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Wir sind bereit. Du hast pünktlich eingeschaltet. Tja, dann kann unsere musikalische Weltreise jetzt losgehen. Und damit hallo und willkommen hier aus dem Soundtrack-Studio in Köln zu einer neuen Ausgabe des Soundtracks deines Lebens. Das sagt Ihnen und euch auf eurem Lieblingssender Robert Rosbach. Hier ist die Ausgabe Nummer 334 des Soundtracks deines Lebens. Hier ist dein Musikmagazin, das dir die nächsten beiden Stunden die neueste Musik, die Future-Hits aus der ganzen Welt präsentiert. Dazu einige der größten Oldies, Klassiker aller Zeiten. Wir werfen einen Blick auf die britische Hitparade und die spanische Hitparade.

Ein Yesterday-Star oder auch eine Yesterday-Gruppe darf in der zweiten Stunde dann auch nicht fehlen. Und ich sage jetzt wie immer nur eins: gute Unterhaltung.

Musik aus dem Jahre 1972. Der größte Hit für Daniel Boone. Und der Titel hieß natürlich Beautiful Sunday, der Swinging Opener. Hier kommen die Kontaktdaten, wenn du Musikwünsche, Anregungen, sonstiges für den Soundtrack haben solltest. Wir haben eine Seite auf Facebook, die lautet Robert Rosbach Music-Memories. Wiederhole. Facebook Robert Rosbach Music-Memories. Tja, wir freuen uns über eure Musikwünsche. Und das ist er dann heute, der Disco-Klassiker. Aus der Zeit, als Dance Music noch Disco Music war, 1978, hier ist The Taste of Honey, Boogie.

Erinnerungen an die 70er Jahre, an die Zeit der Disco-Music. Die kam aus den USA. A Taste of Honey, Million-Seller damals. Und der Titel hieß natürlich Boogie Oogie Oogie. Der Disco-Klassiker war das. 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
0: Und hier ist der Blick auf die Länder, aus denen wir heute neue Musik dabei haben werden. Es gibt neue Musik heute aus Spanien, dann aus den USA, aus der Bundesrepublik Deutschland und der erste neue Titel heute, der kommt aus Großbritannien.
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0: Das nennen wir mal eine tolle Zusammenarbeit. Hier sind Duran Duran und Nile Rodgers, Free to Love.

0: Der Soundtrack spielt den Sound der Welt. Das wird gerade der erste große Sommerhit in Italien. Samurai J und Vito Salamanca. Top 10 in Italien mit Obsessione.
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0: da kann man nur wow sagen. Neue Hymne von Alex Warren. Zum ersten Mal gehört heute im Soundtrack Alex Warren und Fine Place to Die.
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0: Genau so klingt sie. Die Nummer 1 diese Woche in den deutschen Download-Charts. BB Rexha, ganz oben. Und natürlich der Titel New Religion.
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0: Wir freuen uns auf deine Musikwünsche. Hier sind unsere Kontaktdaten. Robert Rosbach, Music-Memories bei Facebook. Und das hier, das ist Kong Ken, ein Dance-Klassiker, 1989 das Jahr. 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

0: Ein Soundtrack-Dance-Klassiker, der einzige Hit für Korn Ken 1989. Erinnerungen an Beg Your Pardon, Never Promised You a Rose Garden.
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0: Ganz genau, so heißt dieses Programm. Du hörst uns weiterhin hier auf deinem Lieblingssender. Und in den nächsten 30 Minuten haben wir dabei der Blick gleich, ein ausführlicher Blick auf die britische Hitparade. Da spielen wir auch die Nummer 1. Später dann auch der Blick auf die Billboard Hot 100 Airplay Country Charts. Also bitte dranbleiben und weiterhin den Soundtrack hören.
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0: Und hier ist unser nächstes
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0: The Great Divide. So heißt das neue Album von Noah Kane aus den USA. Und daraus ausgekoppelt jetzt diese neue Single. Ein Powerplay. Noah Kane und Doors.

0: Und da hatten wir Dermond Kennedy zum zweiten Mal heute im Programm. Dermond aus Irland. Seine neue Single im UK diese Woche, Turnstile.
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0: Ja, jetzt kommt der Blick nach Großbritannien. Die Top 10 in Großbritannien und wir blicken auf die komplette Top 3. Wir haben Zeit dafür und starten mit Nummer 3. Ja, die Dame war genau eine Woche Nummer 1 in Großbritannien, Olivia Rodrigo. Jetzt fällt sie von 2 auf 3 mit Drop Dead.

Die Hits aus Großbritannien. Aktuelle Nummer 3, Olivia Rodrigo und Drop Dead. Und von 4 auf 2 diese Woche, Tame Impala und Dracula. 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

Tame Impala, Dracula. Von 4 auf 2 diese Woche in Großbritannien. Auf dem Weg zur Nummer 1. Aber jetzt zum 20. Mal Nummer 1 in Großbritannien. Sam Fender und Olivia Dean mit Rain Me In. 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

für einen Mega-Hit in Großbritannien. Zum ersten Mal gehört im Soundtrack und jetzt 20. Woche Nummer 1 in Großbritannien. Sam Fender, Soundtrack-Liebling. Olivia Dean, ebenfalls Soundtrack-Liebling. Und Rein Me In. 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Sie ist die Pop-Ikone seit mehr als 40 Jahren. Madonna, einer ihrer vielen Hits. 2008, Give It To Me. Und das hier? Das ist der Superstar der Neuzeit, Sabrina Carpenter. Einer der großen Hits des Jahres 2024. Espresso natürlich. Sabrina Carpenter zusammen mit Madonna jetzt im Duett. Ihr Duett heißt Bring Your Love.

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1: Und zwar die aktuelle Nummer 1 der Billboard Hot 100 Airplay Country Charts. Luke Combs, Nummer 1, Sleepless in a Hotel Room.

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1: Hier kommt ein One-Hit-Wonder aus dem Jahre 1970. Bobby Blue und Montego.

0: Er hatte nur diesen einen Hit und das war ein Mega-Hit 1970 in den USA. Bobby Bloom und Montego Bay. Wir haben Halbzeit. Music Show. Willkommen zur zweiten Stunde des heutigen Soundtracks deines Lebens. Wir hören uns weiterhin hier auf deinem Lieblingssender.
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0: Und die zweite Stunde beginnen wir heute mit diesem.
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0: Heute erinnern wir an die Musik von Deborah Ann Debbie Gibson. Kurz Debbie Gibson. Debbie Gibson wurde geboren am 31. August 1970 in New York City. Sie ist eine US-amerikanische Sängerin, Schauspielerin und Songwriterin. Ende der 80er Jahre hatte sie einige sehr große Hits, unter anderem Welthits. Vier davon hören wir heute. Von 1987, ein Hit Nummer 4 in den Billboard-Charts in den USA, Shake Your Love. Ebenfalls aus dem gleichen Jahr, aus 1987, Only in My Dreams. Und dann aus dem Jahre 1988, zwei Titel, die sie selbst geschrieben hat und die beide Nummer 1 in Amerika wurden. Zum einen Lost in Your Eyes und dann Foolish Beat. Hier also die Hits von Debbie Gibson und ich sage gute Unterhaltung.
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0: Unser Yesterday Star der Woche war das Debbie Gibson.
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0: Debbie Gibson aus Brooklyn in New York City. Vier ihrer ganz großen Hits, die liefen heute hier im Soundtrack. Und was lief genau? Hier kommt er nochmal, der Rewind. Wir spielten von 1987 Shake Your Love, Nummer 4 in den Billboard Charts, ebenfalls 87 Only in My Dreams. Dann ihre beiden selbstgeschriebenen Nummer 1 Hits in den USA, Lost in Your Eyes 1988 und gerade gehört Foolish Beat. Debbie Gibson war das, unsere Yesterday-Künstlerin der Woche. Jetzt geht es zurück zu den Hits von heute.
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0: Ein Top-10-Hit in der Bundesrepublik und ein Hit in vielen anderen Ländern in Europa. Das war The Second Voice und Let Me Be.
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0: Das ist die isländische Band Lovi. Dieser Titel hier, Lover Girl, war 2025 ein Radiohit, vor allem in Großbritannien. Seitdem sind wir Fans von Lovi, genauso wie Ina Müller. Sie sind bereits in Inas Nacht aufgetreten. Heute höchste Zeit für die neue Single von Lovi aus Island. Hier ist Mad Woman.

0: feinste neue Musik aus Island von Lovi. Soundtrack New Play heute, die neue Single Mad Woman. Und jetzt gehen wir in die USA.
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0: Schön, diesen Titel heute nochmal im Programm zu spielen. Wir lieben ja Ella Langley, jetzt Nummer 1 in den Billboard Charts. Hier kommt nochmal Choosing Texas.
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feinste Country Music. Ella Langley. Nummer 1. Just when I thought I got in the fall. In den Billboard Charts. Choosing Texas. Einer der letzten großen Hits von Shaking Stevens, A Love Worth Waiting For.

0: Er war der Rock'n'Roller in den 80er Jahren. Shaking Stevens, einer seiner letzten großen Hits. 1984, A Love Worth Waiting For.
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0: Und damit hallo und willkommen zum vierten und letzten Block des heutigen Soundtracks deines Lebens. Und wir hören uns natürlich weiterhin hier auf deinem Lieblingssender. Vorbereitet haben wir Folgendes. In 10 Minuten der Blick auf die aktuelle spanische Hitparade. Da gibt es heute eine interessante neue Nummer 1. Später auch der Blick auf die Welthitparaden in Bezug auf Downloads und Airplays weltweit. Und wir haben neue Musik dabei. Von Paul McCartney gleich, zusammen mit Ringo Starr. Und neue Musik jetzt von Sienna Spyro.

0: Was für eine Entdeckung, was für eine Stimme. Sienna Spyro war das, die neue Single, zum ersten Mal heute im Soundtrack gehört, Material Lover.
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0: Hier ist neue Hausmusik aus den Niederlanden, genau genommen aus Amsterdam, vom Produzentenduo Another. Das ist ihre neue Single Talk to You. Der Titel stürmt im Moment die Hitparaden in Italien und in Großbritannien. Ein Soundtrack New Play, 24 Ultra ist der Sänger und der Titel klingt so.

0: Das wird sehr groß werden. Aus Amsterdam. Another 54 Ultra. Der bietet uns hier den Gesang, der Titel Talk to You. Jetzt unser aktueller Blick auf die, genau, spanische Hitparade. Wir gehen nach Madrid ins Headquarter de los 40 Principales. Und in der Del 40 al Uno, schon der spanischen Hitparade, neue Nummer 1, Juan Magán und Omar Montes mit Ayer la Vi.
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0: Ayer la vie ist die Erkennungsmelodie, die Hymne von Juan Magán, gebürtig von Mallorca. Sein größter Hit war das 2008. Jetzt hat er den Titel neu aufgenommen mit Omar Montes und die beiden sind mit dieser neuen Version aktuell Nummer 1 in der spanischen Hitparade.
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0: Musik von Olivia Dean spielen wir bereits seit vielen Jahren. Und Olivia Dean ist ja jetzt ein Weltstar geworden mit ihrer aktuellen LP. Aber auch diese Dame hier, Brooke Combs, die kommt aus Schottland. Die Musik von Brooke ist auch nicht minder interessant. Und Brooke ist sehr, sehr talentiert. Tolle So-Musik macht sie. Viel zu wenig noch gespielt in Deutschland auf den Sendern. Wir tun das. Brooke Combs hat eine neue Single und die hören wir jetzt. Hier ist Tears Won't Lie.

0: Neue Musik im Soundtrack von Brewcomb. Future Hit in Großbritannien. Tears Won't Lie.
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0: Der nächste Titel ist zurzeit die Nummer 1 in den britischen Download-Charts. Ganz Großbritannien tanzt zu Stick Figure und DJ Kryos. Der Titel heißt Run, Run, River. Und wir finden den wirklich sehr tanzbar. Hier ist das Prädikat.
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0: Hier ist der Titel mit den weltweit meisten Downloads und Airplays.
1: Die Nummer 1 in Bezug auf Downloads und Airplays weltweit gehört Justin Bieber und Nicki Minaj und Beauty and the Beast.

Party Time mit dem Nummer 1 Hit in Bezug auf Downloads und Airplays weltweit im Moment, Justin Bieber mit Nicki Minaj. Nummer 1 Beauty and a Beat. Soundtrack. Letzter Titel heute kommt von Paul McCartney im Duett mit Ringo Starr. Hier ist Home to Us.

0: wer hätte das gedacht, die beiden nochmal zu hören im Duett? Paul McCartney und Ringo Starr. Musik aus Pauls aktuellem Album. Home to Us, die Single.
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0: Es hat richtig viel Spaß gemacht, heute so viel neue, aktuelle Musik zu präsentieren. Die Future Hits von morgen. Tja, das war's dann für heute. Das war der neue Soundtrack. Wir sind bald wieder hier zurück auf deinem Lieblingssender. Bis dahin sage ich dann wieder mal Tschüss und alles Gute. Wie üblich hier aus dem Soundtrack-Studio in Köln, als ihr und euer Robert Rosbach.

Und damit herzlich willkommen zur 62. Ausgabe der Krimskrams-Boutiquen. Heute geht es um Mixe, Remixe, Special-Mixe, Club-Mixe und wie sie alle heißen. Einziges Kriterium ist, es ist nicht die reguläre 12-Inch-Version oder die reguläre Single-Version und auch nicht die Albumversion. Und dabei decken wir mal wieder aus den 80ern bis, ich glaube, das aktuellste ist von 2018, einige Dekaden ab. Los geht's mit einem Stück aus den 80ern, nämlich mit Annie Motion und ihrer Remix-Version von Obsession.

Animotion mit dem Remix von Obsession. Der befindet sich übrigens auf der Maxi iEngineer und iEngineer war die erfolgreichste Single ihres zweiten Albums Strange Behavior aus dem Jahre 86. Der nun folgende Titel kommt eigentlich aus dem Jahr 87, aber der Mix dazu aus dem Jahre 89 und zwar geht es um Nothing von Depeche Mode im Remix von Justin Strauss.

Depeche Mode mit Nothing, remixed by Justin Strauss oder Strauss wahrscheinlich in diesem Fall. Drauf ist diese Version auf der Everything Counts Special Maxi aus dem Jahr 1989, die Veröffentlichung des Live-Doppelalbums 101 mit promoted hat. Ja, wir machen, obwohl es abgedroschen klingt, weiter mit den Deutschen, die Beschmutz. Sie können es vermutlich selber eh nicht mehr hören, aber gemeint ist natürlich Camouflage. Die hatten mal immer vor einigen Jahren zu Weihnachten einen kostenlosen Download bereitgestellt. Und ja, dieser nun folgende ist aus dem Jahr 2011 und bezeichnenderweise ist es der Summer Night Mix und zwar des Stücks Together. Hier sind Camouflage.

Camouflage mit Together im Summer Night Mix, damals 2011 als kostenloser Weihnachtsdownload. Weiter mit einer eher reguläreren Veröffentlichung und wir kommen zu den Pet Shop Boys mit Love Comes Quickly und zwar im Shep Pettibone Master Mix.

Die Pet Shop Boys mit Love Comes Quickly im Chip Pettibone Master Mix. Ursprünglich die zweite Single ihres Debütalbums Please hier in der Version ihres Remix-Albums Disco. Wir machen weiter mit eigentlich einer Art B-Seite oder weiteren Mix von einer 12-Inch, die natürlich einen und anderen Mix zwar von Frankie Goes to Hollywood, die auf der Warriors Attack 12-Inch gleich drei Versionen von Warriors untergebracht haben, neben der regulären ganz langen. Nun eine etwas kürzere und auch etwas speziellere. Hier ist Warriors Return.

Puh. Frankie Goes to Hollywood, Warriors Return von ihrer zweiten Single 1986 aus dem Jahr, aus dem Album Liverpool, so rum. Genau, wir kommen jetzt eigentlich in etwas mehr Independent-Gefilde und zur Band Zymox, die sich kurz davor erst umbenannt hatten von Clan of Zymox in Zymox. Das sollte später dann wieder rückgängig gemacht werden. Aber 1987 war das der Stand und sie veröffentlichten 1987 eine 12-Inch, die hieß Blind Hearts und darauf befindet sich auch der Titel A Million Things. Sowohl Blind Hearts als auch A Million Things sind dann auf dem späteren Album Twist of Shadows erschienen, aber jeweils in anderen Versionen. Daher jetzt hier die Version von A Million Things.

Cymox mit A Million Things von der 12-Inch Blind Hearts aus dem Jahre 1987. Ja, wir kommen in die 90er und da auch wieder zu einem deutschen Projekt, nämlich zu Wolfsheim, die nach ihrem zweiten Album Popkiller noch eine weitere Maxi veröffentlichten, nämlich Elias. Und dieses Stück war nicht auf dem Album drauf. Was aber noch zusätzlich auf der Maxi drauf war, ist ein Remix eines der Stücke vom letzten Album, nämlich Love Song, und hier im Club Mix.

Wolfsheim mit Love Song im Club Mix. Wer den Mix angefertigt hat, ist leider nicht vermerkt. Wir machen weiter mit einer kanadischstämmigen Formation, nämlich mit Psyche und einer Version ihres Titels Insatiable von der 12-Inch Eternal Insatiable aus dem Jahr 88, die gewissermaßen ja wie eine Art Single-Auskopplung aus dem Album Mystery Hotel ist. Hier der Titel Insatiable im Chamber Mix.

Psyche mit Insatiable im Chamber Mix. Und Psyche sind auch in Form von Sänger Darren Huss nach wie vor aktiv. Wir machen jetzt einen Zeitsprung um fast 30 Jahre in die Zukunft. Trotzdem sind alte Hasen an dem nun folgenden Mix beteiligt. Und zwar gab es mal von IMX ein Album, das hieß Metanoia. Dazu gab es ein sogenanntes Addendum, ein zusätzliches Album mit dem Namen Everything is Burning. Und das wiederum hat zwei Teile, nämlich einmal neue Stücke und auf der zweiten CD Mixe von bereits veröffentlichten IMX-Tracks. Und um einen solchen geht es, nämlich um den Titel Happiness, hier im Remix von Gary Numan.

IMX und der Gary Numan Remix von Happiness. Und wir bleiben so ein wenig in der Zeit, in 2013 jetzt vielmehr. Und ja, die nun folgende Band hat gerade ein neues aktuelles Album veröffentlicht, aber hier geht es um ein etwas älteres Werk, nämlich ein Stück vom Album Automation Baby, nämlich eigentlich das Titelstück. Das war als Maxi-CD auf dem Boxset oder in dem Boxset noch enthalten und da gibt es einen speziellen Remix von Johannes Bührmann. Hier ist oder sind Mesh mit Automation Baby.

Mesh mit Automation Baby, der Remix von Johannes Bührmann. Das erfolgreichste Stück von Frontline Assembly Seitenprojekt Delirium ist mit Sicherheit der Titel Silence, gesungen von Sarah McLachlan. Und den hören wir jetzt auch, und zwar in einer Version, die auf der Bonus-Disc des Albums Poem veröffentlicht wurde. Das Album selbst ist aus dem Jahr 2000 bzw. 2001, je nachdem, wo es veröffentlicht wurde. Und auf dieser Bonus-Disc gibt es Silence im Michael Woods-Mix.

für ein paar Stücke noch ein wenig härter und bleiben aber bei denselben Komponisten, die das eben gehörte Stück geschrieben haben, nämlich Rhys Fulber und Bill Leeb, die als Hauptprojekt Frontline Assembly betreiben und auch gerade auf Tour sind. Ja, und hier sind sie selber mit dem Stück live, was sie auch selbst geremixt haben. Der Mix heißt Suck It Up und er ist vom Doppel-Remix-Album Rewind.

So, jetzt ist es aber wirklich zu Ende. Frontline Assembly mit Live im Suck It Up Mix von ihrem Remix Doppelalbum Rewind. Das erste Album haben sie selbst remixed und das zweite, da haben sie andere rangelassen, wie zum Beispiel auch Front 242. Aber die kommen jetzt nicht. Stattdessen wenden wir uns den Nine Inch Nails zu, die auch zu den meisten Alben, Remix-Alben oder entsprechende EPs veröffentlicht haben. So auch zu ihrem 1999 erschienenen Album The Fragile. Das Remix-Album dazu heißt Things Falling Apart, erschien dann im Jahr 2000. Und von diesem Album der Titel Where Is Everybody? Und die Version heißt nur Version.

Die Nine Inch Nails mit Where Is Everybody, einer Version von ihrem Remix-Album Things Falling Apart aus dem Jahr 2000. Wir kommen jetzt zu dem vermutlich neuesten Titel, nämlich aus dem Jahr 2018, und zwar einem Mix eines Muse-Stückes. Und zwar gibt es vom Album Simulation Theory auch eine Version mit ein paar Mixen hinten drauf. Und hier ist der Titel Algorithm in der Alternate Reality Version. So, in dieser Version, in dieser Welt klingt der Remix so.

Das waren Muse mit Algorithm in der Alternate Reality Version. Und wenn man sich das so anhört, kann man sich die Frage stellen, warum nicht Trevor Horn längst mal Muse produziert hat. Oder hat das vielleicht? Ich habe tatsächlich nicht alle Alben vorliegen. Wie auch immer, die nun folgende Band hat er auf gar keinen Fall produziert, denn die machen das fast alles selbst. Und zwar geht es um ein Stück von Tangerine Dream, welches ursprünglich auf dem Album Kyoto 2005 erschien. Und ja, der Inhalt dieses Albums wiederum sind Stücke, die Johannes Schmölling und Edgar Fröse ohne ihren Kumpan Chris Franke in den 80ern in Japan aufgenommen haben. Die sind dann ja überarbeitet 2005 erschienen. Und von einem dieser Stücke, nämlich Tamago Yaki, gab es noch 2015 eine weitere überarbeitete Version und die ist erschienen auf der Compilation Booster 7 und das Stück hören wir jetzt. Hier sind Tangerine Dream.

Tangerine Dream mit Tamago Yaki 2015, einer Version von ihrem Sampler-Album Booster Volume 7. Ja, wir kommen zum längsten Stück der heutigen Sendung. Es ist auch schon das vorletzte und zwar ein Mix eines Underworld-Stückes, nachdem sie Anfang der 90er die Rockband-Attitüden aufgegeben haben und als Elektro-Act wieder auferstanden sind, hatten sie ihr Album Dub No Bass With My Headman veröffentlicht und auch einige flankierende Maxis, wie auch eine Maxi zu Dirty Epic Cowgirl, so heißt die Maxi-CD, und davon das Stück Dirty Epic im Dirty Mix.

Underworld mit Dirty Epic im Dirty Mix. Das waren jetzt über 11 Minuten, aber ich kann das ja an der Zuhörerzahl sehen. Ihr habt alle gut durchgehalten. Ja, damit sind wir eigentlich schon fast wieder am Ende der Sendung. Beim nächsten Mal gibt es natürlich wieder etwas völlig anderes. Und ich sage bis dahin erst einmal danke, dass du dabei warst. Und bis zum Schluss hören wir noch The Young Gods mit einem Speedfloor-Mix ihres Titels Lucidogen von ihrem Album Second Nature. Ich verabschiede mich damit und tschüss.

Hallo und herzlich willkommen zu den German Electronic Webcharts der Kalenderwoche 20. Mein Name ist Markus und ich darf euch zu dieser Sendung auf eurem Lieblingsradio begrüßen. Was habt ihr getan in der letzten Woche? Ihr habt zwei Neueinsteiger in die Charts gewählt. Damit sind natürlich auch zwei Alben raus. Sorry, kleiner Rosper. Ja, und ihr habt jede Menge übrig gelassen. Also das sind dann die Titel, die eine zweite Chance kriegen. Mein Gott, ich glaube, ich soll mir was zu trinken besorgen. Bevor ich jetzt hier euch weiter meinen Frosch im Hals präsentiere, machen wir lieber Musik. Wir starten mit eurem Platz 15 in der Vorwoche noch auf der 13. Commission Z18 Six Semper Tyrannus erschienen bei Electric Underground Records. In der dritten Woche dabei und auf der 14. in der Vorwoche noch auf der 12. Dark World Spirits of Angst and Despair. Die sind bei Dresscode Black erschienen. Zweite Woche Musik ab.

Das waren die ersten beiden Titel der GEBC für diese Woche und wir machen direkt weiter mit Platz 13 und 12. Und auf der 13 haben wir Tino Klaus, vielleicht besser bekannt als TC75 mit dem Album 4S, Selective Sound Sensitive Syndrome. Erschienen ist das Ganze bei Soundnump, zweite Woche, euer Platz 13. Und auf der 12 haben wir den ersten Neueinsteiger für diese Woche, nämlich die Stuttgarter Band Plastikstrom. Ja, direkt bis ins Versuchen ins Schwäbische zu verfallen. Nein, Plastikstrom heißen die Mann. Intakt heißt das Album. Euer neuer Zugang der Woche. Oh Mann.

Das war euer erster Neuzugang für diese Woche und wir machen gleich weiter mit einem weiteren. Aber dazwischen haben wir noch auf Platz 11 die Formation Mängelexemplar, sind jetzt in der fünften Woche mit dabei in den Charts. Das Album heißt Neue Zukunft, erschienen bei Infected Recordings. Und auf der 10 haben wir den zweiten Neueinsteiger für diese Woche, erschienen bei Electric Underground Records, und das ist die Formation Phaser One mit dem Album Revolution. Eure neue Platz 10. Musik gibt's.

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1: Und damit sind wir auch schon angekommen bei den einstelligen Platzierungen für diese Woche. Das geht immer rasend schnell, finde ich, so eine Radiosendung. Nine Inch Nails sind auf der neuen, wie in der Vorwoche, Tron Ares, der Soundtrack zum Disney-Film, in der fünften Woche dabei. Und auch der Platz 8 ist sehr stabil geblieben, auch in der Vorwoche schon. Black Book aus der Schweiz mit dem Album Different, die firmieren bei DuckTunes Music Group. Vierte Woche für die Jungs. Wenn jetzt noch Musik käme, dann wäre die Sendung gut.

Stabil auf Platz 7 diese Woche haben wir die Formation Sea of Sin. Das waren sie nämlich auch in der letzten Woche. The Shape of a Lonely Soul heißt das Album und die sind auch in der 7. Woche dabei. Also Platz 7, Vorwoche 7, Woche 7. Mehr 7 geht nicht. Ja, muss man mal gucken, was die nächste Woche daraus machen. Und auf der 6 einen Platz gefallen, die Formation Beyond Border. Beyond Border. Ich habe heute wieder eine Aussprache drauf. Meine Herren, Aftermath heißt das Album. No Cut Entertainment als Label dahinter. In der 5. Woche. Euer Platz 6.

Mir ist mir gerade aufgefallen, wir haben ganz schön viele Bands aus Deutschland aktuell in den Charts. Das geht nämlich jetzt so weiter. Auf 5 und 4 ebenfalls. Auf der 5 haben wir die Formation oder das Projekt Elektrostaub mit dem Album Humility. Da sind zumindest ganz, ganz viele Sänger bei, die unbedingt nicht aus Deutschland kommen. Erschienen ist das Ganze bei Alpha Matrix in der 4. Woche dabei und auf der 4 von der 6 hochgerobbt das IBM-Urgestein Orange Sector mit dem Album Reworks. Die kommen über Infected Recordings und sind jetzt in der 6. Woche mit dabei. Und schieben sich an, ja, vielleicht nochmal einen Angriff auf die Top 3. Wer weiß, das entscheidet ihr. Wie das geht, erzähle ich euch nach den beiden Songs.

Das war ein Orangensektor für euch und ich habe, wie ja, gerade angekündigt, wenn ihr euch bis jetzt hierhin schon sagt, mein Gott, die Reihenfolge der Songs ist ja alles, oder Alben in dem Falle, sorry, das ist nicht richtig, ich sehe das anders, dann könnt ihr da gerne mit tun. Ihr habt entweder schon ein GWC-Registrierung und dann hättet ihr am Montag eigentlich eine Mail bekommen müssen, wo ihr draufklickt auf den Link, auf euren personalisierten, und dann habt ihr die Chance, eure Stimme abzugeben. Falls ihr so eine Mail haben möchtet, ab sofort jeden Montag, geht ihr eh auf die Webseite www.gewc.de und schaut mal unter GWC Member Zone. Da gibt es einen Punkt Registrieren, da müsst ihr eure E-Mail angeben, dann bekommt ihr eine E-Mail, dann bestätigt ihr mit einem Klick wieder, bla bla bla, das kennt ihr alle, als würdet ihr euch zum Newsletter anmelden und dann dürft ihr jeden Montag mitspielen. Und dürft die Songs in die Reihenfolge bringen und auch die Alben in die Reihenfolge bringen, die ihr für richtig haltet. Ihr habt das diese Woche wieder getan und habt euch dazu entschieden, die Top 3 ein kleines wenig geringer zu würfeln. Wir haben nämlich auf Platz 3 diese Woche, runter von der 2, Diorama, als Substitute for Light, erschienen bei Accession Records in der 4. Woche. Und hochgeschoben hat sich dafür auf die 2 Division Redux, die kamen von der 3. Echoes We Keep, das Album Popgefahr, die sind schon in der 5. Woche dabei. Nur an der 1 habt ihr absolut nicht gerüttelt. Mit großem Abstand sogar Lime Dot Mash, The Truth Doesn't Matter, erschienen bei Dependent. 6. Woche, 6x1. Mal gucken, ob sie es schaffen. 8 Wochen auf 1? Ich denke, ja. Sieht so aus.

Das waren sie, eure Top 15 für diese Woche. Wir machen weiter mit den Alben, die eine zweite Chance haben. Eine zweite Chance, euch so zu überzeugen, dass sie nächste Woche auch in den Top 15 sind. Ansonsten, tja, war es das. Zwei Chancen, mehr gibt es leider nicht. Wir hätten dann zum einen die Formation Gliss, Artifacts in Sequence. Wir haben einmal über Alphamatics veröffentlicht, First Aid Tag mit Back to Agatha und über Arndt Zen veröffentlicht bei Rorschach Garden mit Trust the Process. In alle drei Alben hören wir jetzt rein und dann schnappen wir uns neueste Neuvorstellungen. Das klingt auch geil, ne?

kommen wir zu denen, die den ersten Anlauf nehmen, euch zu überzeugen. Und wir starten da mit einer Band, die ich wahrscheinlich nicht mehr groß vorstellen muss. Das ist ein Urgestein, Akutrek aus Mexico, Hochicho. Anziehen-Horror-Stores heißt das Album, gerade eben veröffentlicht, und ihr dürft jetzt dafür abstimmen. Der zweite Kandidat, der ist wahrscheinlich ein bisschen unbekannter, das ist die Formation Panzerschlag. Und lasst euch nicht von dem Namen oder dem Bandnamen irritieren, die kommt aus den USA, Richmond, Virginia. Und dahinter steckt ein Video-, Game- und Soundtrack-Artist und DJ. Ja, und da bin ich mal gespannt, wie euch das gefällt. Jetzt hören wir rein.

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1: Kommen wir zu den nächsten beiden, die sich bei euch vorstellen. Da haben wir zum einen die Formation Angel Zoom. Angel Zoom ist das Darkwave-Projekt der Sängerin Claudia Uhle und steht für atmosphärische Klangwelten zwischen düsterer Eleganz, emotionaler Tiefe und elektronischer Intensität. Jo, mit Grey Devotion, so heißt das neue Album, präsentiert sie ein neues Kapitel voller melodischer Dunkelheit, intensive Bilder und moderner Angel Zoom Darkwave-Ästhetik. So steht's geschrieben. Wie sich das anhört, das könnt ihr gleich feststellen. Und dann haben wir noch Synthie-Pop aus Frankreich, und zwar die Formation Decade oder Decade. Na, Decade. Die gibt's auch schon ein bisschen länger. Sind aber immer meiner Meinung nach so ein bisschen unterm Radar gewesen. Aber vielleicht ändert sich das ja jetzt mit dem neuen Album, welches Distorted View heißt, erschienen beim französischen Label Boardrum Product. Viel Spaß!

Und damit sind wir eigentlich schon am Ende der Sendung angekommen, aber nicht ohne noch ein bisschen Musik zu haben. Und zwar habe ich noch drei Kandidaten für euch. Da hätten wir zum einen die Formation SDH. Rider heißt das Album. Und ja, die machen Crash Buddy Music. Was muss man sich darunter vorstellen? Darkwave Dream Pop Industrial. So steht's da. Und das nennen die dann Crash Buddy Music. Habe ich nicht erfunden, hat der Pressetext erfunden. Ja, ihr könnt da gerne reinhören und euch diese Musik anhören. Erschienen ist das Ganze bei Artifact Records aus den USA. Dann haben wir noch Darkwave von Wireflash Melancholia, erschienen bei Darktunes Music Group. Und dann nochmal ein bisschen was Ausgefalleneres, Able Autopsy mit dem Album Under, allerdings Under mit Doppel-U. Ja, was gibt's dazu zu sagen? Das ist ein ziemlich, eigenständiges Album. Ihr werdet es gleich hören. Ich darf mich an dieser Stelle schon mal verabschieden. Wer Spaß hatte an der Sendung, gerne wieder. Nächste Woche gleiche Welle, gleiche Stelle. Ansonsten bleibt mir gesund und vergesst nicht, eure Stimme abzugeben. Macht's gut. Ciao.

nächsten Beitrag bitten wir nun um Ihre Aufmerksamkeit, verehrte Zuschauer, um eine relativ neue Form jugendgemäßer Unterhaltung. Sie hat jedoch bei unseren Jugendlichen schnell Zustimmung gefunden. Wir meinen die Diskotheken.

Genau, schwufen tun wir hier nicht. Hier ist IBM Elektro mit mir, der Jennifer, hier auf der NIA Group. Das Intro, das spiele ich immer auf und ab. Deswegen kann man jetzt auch mal reinquatschen. Willkommen und einen wunderschönen guten Abend. Bald ist es wieder soweit. Pfingsten steht vor der Tür und für viele heißt es, ich fahre nach Leipzig. Leipzig, das WGT ist wieder da. 205 Bands und Künstler sind wieder auf dem Weg nach Leipzig.

Und was sehe ich, wer ist in Leipzig? Kim Wilde, die einstürzende Neubauten und Frontline Assembly. Hier die ersten drei. Nicht in Leipzig, sondern bei mir in meiner Sendung.

Ja, und eigentlich wurde mir jetzt eben erst gerade bewusst, wo ich meine Sendung schon vorbereitet hatte, hier in der schönen IBM-Manier, dass wir ja Pfingsten haben und das 33. WGT stattfindet. Und das kann man nicht und das darf man nicht ignorieren in meiner Sendung, weil, hallo, solange es Gothic-Veranstaltungen gibt, muss man die promoten. Und ich bin schon seit 30, 40 Jahre dabei und ich war zwar erst auf zwei WGTs, aber so Veranstaltungen für die Szene sind wichtig und deswegen machen wir hier einen kleinen Auszug. Also wer Pfingst nichts vorhat, sollte hinfahren. Am Donnerstag geht es mit einer Warm-up-Party, IBM Warm-up-Party los und das Ganze zieht sich dann bis Sonntag und die meisten bleiben dann bis Montag und reisen dann in Ruhe ab. Also wer ein bisschen schwarzes und düsteres Ambiente haben möchten, ein paar Vorträge, Ausstellungen, Partys, Varieté, Kirchen, Friedhöfe, Konzerte, Filmaufführungen, also Sachen besuchen möchte, die so ein bisschen schwarz angehaucht sind, kann das sehr gerne tun. Einen richtigen Programmüberblick möchte ich euch jetzt nicht geben, weil das ist wieder so umfassend. Die ganzen Hallen, die ganzen Gelände, die zu bereisen sind, das ist viel. Leipzig ist groß und schwarz und jeder kann sich informieren bei www.wave-gothic-treffen.de Programm. Da stehen alle Künstler, alle Hallen und Veranstaltungsorte drauf. Genau, aber die WGT Warm-up-Party ist für mich natürlich ein kleiner Hingucker und da spiele ich drei Bands, die auch auftreten. Einmal Dinah Summer mit Wunderbar kommt, meine Freunde von Invisible Spirit Showdown und Plastikstrom mit ihrer neuen Album Intakt. Da spiele ich den gleichnamigen Song. Des Weiteren sind natürlich The Young Gunouts, Oberst Panizza, Damage Code, Liebknecht und Aska LDX40 und Catrap Dogs with Meet and Greet. Ja, also WGT, wir haben Abparty am 21. um 19 Uhr startet das Ganze. Und alle, die ein WGT-Bändchen haben, haben freien Eintritt. Also, das sind die nächsten drei: Dinah Summer, The Invisible Spirit und Plastikstrom.

Ihr habt es hier noch nicht geschafft auf der NR-Gruppe. Es geht weiter mit die anstehenden Veröffentlichungen für den 5.6. habe ich vorliegen. Kultur, Kultur, Atomic erscheint. Küfdüne mit Genesük. Pick mit Hurt People Hurt. Prometheus Flame mit Children of a Lesser God. Second Decay Taste und Bonus Limited Edition erscheint. Scene mit La Mordre. Suicide Commando mit Kollektiv Suicide Vol. 2. Das wäre so 5.6. Jetzt geht's mal weiter mit meiner vorbereiteten IBM Electro Playlist. Tension Control mit Ahoy, Herr Kommandant und And One Technoman.

Und ihr wisst ja auch, wie es weitergeht. So, wenn das WGT angefangen hat, eines mit der größten Festivals, dann kommt natürlich wie immer das Meraluna Festival, das Amphi Festival, dann gibt's noch Live am See, dann gibt's In the Dark Festival, dann gibt's den Maschinensturm Festival, dann kommt das Stella Nomine Festival. Also, der Sommer naht und die Festivalzeit ist angebrochen. Das ist doch super. Jetzt geht's weiter mit Norder, mit Ich bin im Orange Sector Remix und die Krups habe ich auch noch mal ausgegraben mit Goldfinger im Laserstrip Remix. Natürlich ist das Laserstrip auch auf dem WGT.

Ja, und jetzt noch einmal eine kurze Sache zum WGT. WGT ist natürlich so, wenn man das Ganze mitnehmen möchte, von Donnerstag bis Sonntag, Übernachtung, Verpflegung und so weiter, auch eine Sache des Geldes. Also da ist man schon locker, wenn man so ein bisschen nicht mehr ins Zelt schlafen möchte. Und die Generation, die Gossigs werden ja auch immer älter, da ist man schon gut 500 bis 800 Euro so los, so ein Festival. Tage, würde ich schon sagen. Also man muss schon immer gucken, viele planen ja auch den Urlaub danach, gucken sich das Jahresveranstaltungskalender machen und gucken jetzt, aha, WGT, aha, Amphi, aha, Mera Luna, müssen NCN gibt es natürlich auch noch, sind alle Festival, die will ich alle mitnehmen. Das ist schon eine große Nummer. Ja, ja, ja, ja. Aber man kann natürlich auf so einzelnen Konzerten gehen. Das geht auch immer. Jetzt geht's nochmal weiter mit Aesthetic Perfection, mit Spit It Out und Funkafolk mit Word of Power.